0: Call for turn Oscar Charlie Bravo, channel information, go ahead.
1: Go for approaching Spanish inbound to a green flag, limited to that place, and there's a limited point there.
0: That's all, copy, no known traffic in the FAR to effect, channel air zone QNH1024, hectopascal.
1: Approaching 3-4, on the right back, that's the same, don't go for it.
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